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1: Es ist 3.
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1: Es ist 4 Uhr.
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1: Es ist 5 Uhr.
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1: Es ist 6 Uhr.
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1: Es ist 7 Uhr. Ich bin Laura Kühne. Guten Morgen miteinander.
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1: Die WM-Reise der Schweizer Nationalmannschaft ist im Viertelfinal zu Ende. Die Nazi unterlag gegen den amtierenden Weltmeister Argentinien mit 1:3 nach Verlängerung. Nazi-Spieler Breel Embolo sah nach einer VAR-Intervention die gelb-rote Karte wegen einer Schwalbe. Die Schweizer kämpften sich somit mit einem Mann weniger in die Verlängerung und durften sich bis in die 113. Minute Hoffnungen auf eine Sensation machen. Wie Trainer Murat Yakin gegenüber SRF sagt, macht ihn das stolz.
2: Ich glaube, wir haben den Spielverlauf gesehen. Wir sind viel besser als der Gegner. Aber am Schluss können wir uns nicht kaufen. Ich bin unglaublich stolz auf das Team, auf das Staff, was wir geleistet haben gegen den Weltmeister. Alles zählt euch, noch gekämpft, aber es hätte nicht müssen sein. Darum ist es schade, dass wir auf die Art und Weise ausscheiden müssen.
1: Weiter stehen die Engländer, wie zuletzt 2018, wieder im WM-Halbfinal. Sie setzen sich gegen das bislang verblüffende Norwegen mit 2:1 nach Verlängerung durch. Nach den jüngsten Drohnensichtungen über Militäranlagen verstärkt die Schweiz die Forschung zur Drohnenabwehr. Wie die NZZ am Sonntag berichtet, haben Arma Swiss und die ETH in den vergangenen Wochen mehrere Forschungsprojekte dazu gestartet. Ziel ist es, kleine Drohnen künftig schneller und günstiger erkennen zu können. Langfristig sollen auch neue Abwehrsysteme gegen Drohnen entwickelt werden. Der Kiewer Bürgermeister Vitali Klitschko warnt vor mehr russischen Angriffen auf die ukrainische Hauptstadt. Er habe so etwas seit Kriegsbeginn noch nicht erlebt, sagte Klitschko angesichts mehrerer schwerer Luftangriffe in den vergangenen Tagen. Die Angriffe mit russischen ballistischen Raketen seien schlimmer als je zuvor, sagte er weiter. Rund 18.000 Menschen haben nach den Erdbeben in Venezuela laut Regierung ihr Zuhause verloren und wohnen in Notunterkünften auf öffentlichen Plätzen, in Schulen oder Stadien. Nun will die venezolanische Regierung provisorische Einfamilienhäuser für die Menschen bauen, wie der Verantwortliche für die Notlager erklärte. Über 4.300 Personen kamen bei den Erdbeben Ende Juni ums Leben. Fast 17.000 wurden verletzt. Seht gut aus unterwegs an dem frühen Sonntagmorgen. Ihr habt also eine freie Fahrt. Habt Sorge unterwegs. Kurz und bündig, auch heute haben wir wieder einen heissen Sommertag mit Temperaturen von 31 bis 34 Grad. Genau gleich ist es dann auch morgen zum Start in die neue Woche.
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1: Es ist 8 Uhr. Ich bin Laura Kühne. Guten Morgen miteinander.
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1: Der WM-Halbfinaltraum für die Schweizer Nationalmannschaft ist geplatzt. Sie verloren gegen den amtierenden Weltmeister Argentinien in der Verlängerung mit 1:3. Gerade als die Schweiz sich für seinen großen Aufwand mit dem 1:1 belohnt, sorgt Breel Embolo für den Aufreger der Partie mit einer roten Karte. Bis dorthin waren wir definitiv besser unterwegs als die Gegner, sagte Nazi-Spieler Fabian Rieder zu SNF.
2: Wir haben alles gegeben, gute Leistung gezeigt. Ich glaube, für die rote Karte sind wir die bessere Mannschaft gewesen. Argentinien hat praktisch keine Chance gekostet beim Eckball. Wir haben gekämpft bis zum Schluss. Sie hatten einen Schundungsschuss und sind mit dem in Führung gegangen. Am Schluss noch Konter, wo wir probiert haben, Risiko zu nehmen. Aber am Ende des Tages haben wir alles gegeben, jeder für jeden. Und ja, es ist einfach gerade schwierig momentan.
1: Weiter stehen die Engländer wie zuletzt 2018 wieder im WM-Halbfinal. Sie setzten sich gegen das bislang verblüffende Norwegen mit 2:1 nach Verlängerung durch. Nach den jüngsten Drohnensichtungen über Militäranlagen verstärkt die Schweiz die Forschung zur Drohnenabwehr. Wie die NZZ am Sonntag berichtet, haben Arma Swiss und die ETH in den vergangenen Wochen mehrere Forschungsprojekte dazu gestartet. Ziel ist es, kleine Drohnen künftig schneller und günstiger erkennen zu können. Langfristig sollen auch neue Abwehrsysteme gegen Drohnen entwickelt werden. Rund 18.000 Menschen haben nach den Erdbeben in Venezuela laut Regierung ihr Zuhause verloren und wohnen in Notunterkünften auf öffentlichen Plätzen, in Schulen oder Stadien. Nun will die venezolanische Regierung provisorische Einfamilienhäuser für die Menschen bauen, wie der Verantwortliche für die Notlager erklärte. Über 4.300 Personen kamen bei den Erdbeben Ende Juni ums Leben. Fast 17.000 wurden verletzt. Der Kiewer Bürgermeister Vitali Klitschko warnt vor mehr russischen Angriffen auf die ukrainische Hauptstadt. Er habe so etwas seit Kriegsbeginn noch nicht erlebt, sagte Klitschko angesichts mehrerer schwerer Luftangriffe in den vergangenen Tagen. Die Angriffe mit russischen ballistischen Raketen seien schlimmer als je zuvor, sagte er weiter. Seht gut aus unterwegs an dem frühen Sonntagmorgen. Ihr habt also eine freie Fahrt. Habt Sorge unterwegs. Kurz und bündig, auch heute haben wir wieder einen heißen Sommertag mit Temperaturen von 31 bis 34 Grad. Genau gleich ist es dann auch morgen zum Start in die neue Woche.
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1: Am Sonntag, 19. Juli, gibt es in Kielersee Dorfgottesdienst. Wie der ist entstanden von Sophie Matschat. Sie ist reformierte Pfarrerin in Herzogenbuchsee für den Pfarrkreis Nord.
2: 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Jesus ist hier am Jordan getauft worden damals von Johannes dem Täufer, wo einfach viele Menschen an der Furt durchgekommen sind. Und die hatten selbstverständlich damals an dem Ort keine Festbänke und keine Partyzelte und keine Sonnenschirme, sondern haben sich einfach da so gelagert, wie sie einfach gerade da waren. Und genau das machen wir am Inquiler See auch.
1: Das da hier ist Outdoor-Setting.
2: Ich habe Alphornbläser organisiert, die einfach am Anfang und zwischendurch und am Schluss einmal spielen werden. Das passt ganz wunderbar da am Inquiler See. Die Alphornklänge, die dann über den stillen See ziehen. Es ist eine mittelgroße Wiese, auf der man sich lagern kann, ein paar Bäume rundherum. Es sind auch am See selbst 3 oder 4 Bänke und auch eine Bank am Ende der Wiese.
1: Dazwischen gibt es eine kurze Predigt und dann gibt es Dolphine.
2: Wenn dann dieser gottesdienstliche Teil abgeschlossen ist, dann gehe ich mit jeder Familie einzeln und mit allen, die Lust haben zuzuschauen, an den See, stehe wirklich auch dann im See selbst. Manchmal kommen die Eltern oder Gotte und Götti auch noch mit in den See. Und wenn ich guten Stand habe, nehme ich das Kind und vollziehe dann im See die Taufe.
1: Der Taufgottesdienst am Sonntag, 19. Juli, am Morgen um 10:30 Uhr. 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
1: Es ist 9 Uhr. Ich bin Laura Kühne. Guten Morgen miteinander.
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1: Die Schweizer Nationalmannschaft verliert im WM-Viertelfinal gegen den amtierenden Weltmeister Argentinien mit 1:3 in der Verlängerung. Die Schweiz hat sich trotzdem super geschlagen, sagte Nazi-Goli Gregor Kobel zu SRF, der einmal mehr eine starke Partie zeigte.
2: Ich bin riesig stolz auf die Mannschaft, auf die Einstellung, auf die Art und Weise, wie wir auf dem Platz waren. Wir waren super im Flow. Ich habe gefunden, wir haben ein Herz gezeigt, wir haben gewusst, was wir können. Und es ist mega weh.
1: Außerdem stehen die Engländer wie zuletzt 2018 wieder im WM-Halbfinal. Sie setzten sich gegen das bislang verblüffende Norwegen mit 2:1 nach Verlängerung durch. Der Kanton Aargau entwickelt sich laut Drogenfahndern zunehmend zu einem Verteilzentrum für Kokain in der Schweiz. Das berichtet die NZZ am Sonntag. Demnach gelangen größere Mengen Kokain aus Deutschland und Frankreich in den Aargau und werden von dort weiterverteilt. Gleichzeitig beobachten die Ermittler eine zunehmende Gewaltbereitschaft in der Drogenszene. Zudem geht Sucht Schweiz davon aus, dass deutlich mehr Menschen Kokain konsumieren als bisher angenommen. Aldi Schweiz steht wegen eines Bio-Lachsfilet in der Kritik. Das Staatssekretariat für Wirtschaft wirft ihnen eine möglicherweise irreführende Preiswerbung vor. Laut dem Sonntagsblick hatte der Discounter bei einem Bio-Lachsfilet mit einer dauerhaften Preissenkung geworben. Inzwischen kostet das Produkt aber wieder mehr. Aldi begründet dies mit gestiegenen Einkaufspreisen. Das Seco prüft den Fall, verzichtet vorerst aber auf rechtliche Schritte. Rund 18.000 Menschen haben nach den Erdbeben in Venezuela laut Regierung ihr Zuhause verloren und wohnen in Notunterkünften auf öffentlichen Plätzen, in Schulen oder Stadien. Nun will die venezolanische Regierung provisorische Einfamilienhäuser für die Menschen bauen, wie der Verantwortliche für die Notlager erklärte. Über 4.300 Personen kamen bei den Erdbeben Ende Juni ums Leben. Fast 17.000 wurden verletzt. Nichts, nada, niente los unterwegs. Habt eine gute Fahrt. Kurz und bündig, auch heute haben wir wieder einen heissen Sommertag mit Temperaturen von 31 bis 34 Grad. Genau gleich ist es dann auch morgen zum Start in die neue Woche.
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1: Es ist 10 Uhr. Für euch im Studio die Lara Grüne.
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1: Die Schweizer Fußballnationalmannschaft ist an der WM im Viertelfinale ausgeschieden. Gegen den amtierenden Weltmeister Argentinien verlieren sie mit 1:3 nach Verlängerung. In der Verlängerung entschied Julian Alvarez die Partie mit einem Traumtor. Verdient, aber trotzdem schwer zu verdauen, sagt Nazi-Spieler Manuel Akanji gegenüber SRF.
2: Wenn du in der 112. Minute so ein Goal bekommst, ich weiss leider vom Julian, dass es kein Zufall ist bei ihm. Er hat einen überragenden Abschluss. Es ist schwer, wir haben gekämpft bis zum Schluss, wir haben alles gegeben und ja, ich glaube, wir können wirklich unglaublich stolz auf uns sein.
1: Ein Ärgernis bleibt, nur wenige Minuten nach dem 1:1 musste Breel Embolo nach einer Wahrüberprüfung mit Gelbrot vom Platz. Nazi-Trainer Murat Yakin kann es nicht nachvollziehen und sagt gegenüber SRF:
3: Er muss da nicht geil gehen. Also, es gibt für mich keinen Grund. Also, wenn, hat es mehrere Aktionen vorher gegeben, wo es einschreiten musste. Aber es ist eine Regel, die in einem Viertelfinal nicht sein darf. Und dass man ihm seinen eigenen Fehler noch muss korrigieren und wir so geschwächt werden, das ist für mich unverständlich.
1: Auf Argentinien wartet im WM-Halbfinal nun England. Die Free Lions setzten sich gegen Norwegen nach Verlängerung mit 2:1 durch. Aldi Schweiz steht wegen eines Bio-Lachsfilet in der Kritik. Das Staatssekretariat für Wirtschaft wirft ihnen eine möglicherweise irreführende Preiswerbung vor. Laut dem Sonntagsblick hatte der Discounter bei einem Bio-Lachsfilet mit einer dauerhaften Preissenkung geworben. Inzwischen kostet das Produkt aber wieder mehr. Aldi begründet dies mit gestiegenen Einkaufspreisen. Das SECO prüft den Fall, verzichtet vorerst aber auf rechtliche Schritte. Der Kanton Aargau entwickelt sich laut Drogenfahndern zunehmend zu einem Verteilzentrum für Kokain in der Schweiz. Das berichtet die NZZ am Sonntag. Demnach gelangen größere Mengen Kokain aus Deutschland und Frankreich in den Aargau und werden von dort weiterverteilt. Gleichzeitig beobachten die Ermittler eine zunehmende Gewaltbereitschaft in der Drogenszene. Zudem geht Sucht Schweiz davon aus, dass deutlich mehr Menschen Kokain konsumieren als bisher angenommen. Nichts, nada, niente los unterwegs. Habt eine gute Fahrt. Kurz und bündig, auch heute haben wir wieder einen heissen Sommertag mit Temperaturen von 31 bis 34 Grad. Genau gleich ist es dann auch morgen zum Start in die neue Woche.
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1: Es ist 11 Uhr. Für euch im Studio Laura Kühne.
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1: Die WM-Reise der Schweizer Nationalmannschaft ist im Viertelfinal zu Ende. Die Nazi unterlag gegen den amtierenden Weltmeister Argentinien mit 1:3 nach Verlängerung. Nazi-Spieler Breel Embolo sah nach einer VAR-Intervention die gelb-rote Karte wegen einer Schwalbe. Die Schweizer kämpften sich somit mit einem Mann weniger in die Verlängerung und durften sich bis in die 113. Minute Hoffnungen auf eine Sensation machen. Wie Trainer Murat Yakin gegenüber SRF sagt, macht ihn das stolz.
2: Ich glaube, wir haben den Spielverlauf gesehen.

0: sind viel besser als der Gegner. Aber am Schluss können wir uns nicht kaufen. Ich bin unglaublich stolz auf das Team, auf den Staff, was wir geleistet haben heute gegen den Weltmeister. Alles zählt euch, noch gekämpft, aber es hätte nicht müssen sein. Darum ist es schade, dass wir auf die Art und Weise ausscheiden müssen.
1: Weiter stehen die Engländer, wie zuletzt 2018, wieder im WM-Halbfinal. Sie setzen sich gegen das bislang verblüffende Norwegen mit 2:1 nach Verlängerung durch. Bundespräsident Guy Parmelin und Sportminister Martin Pfister haben der Schweizer Fußballnationalmannschaft nach dem Aus an der Weltmeisterschaft gratuliert. «Vielen Dank für die Emotionen und ein riesiges Bravo an alle», schrieb Parmelin auf der Plattform X. Ähnlich klang die Botschaft von Pfister. Das Team von Murat Yakin unterlag Weltmeister Argentinien in der Verlängerung mit 1:3. AHV und IV haben in den vergangenen Jahren rund 40 Millionen Franken zu viel an Renten ins Ausland überwiesen. Das berichtet die Sonntagszeitung. Gründe sind laut der zentralen Ausgleichsstelle unter anderem verspätet gemeldete Veränderungen bei den Bezügerinnen und Bezügen. Ein Teil des Geldes wurde zurückgefordert. Ende März waren aber noch rund 17 Millionen Franken ausstehend. Nächst nada, niente los unterwegs. Habt eine gute Fahrt. Kurz und bündig, auch heute haben wir wieder einen heissen Sommertag mit Temperaturen von 31 bis 34 Grad. Genau gleich ist es dann auch morgen zum Start in die neue Woche.
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2: Es ist der 12. Juli 1984. Im Matthew Wilder klingt mit Break My Stride einer von den Sommerhits. Aber zum grossen Popstar langt es dann eben gleich nicht. Der Matthew Wilder entspricht jetzt nicht unbedingt dem gängigen Schönheitsideal von den 80er. Mit seiner Mähne und dem Oberlippenbart sieht er eher aus wie ein frolliger Zuhälter als wie ein Popstar, wo die Frauen würden Schlangen für ihn stehen. Für den Matthew Wilder ist das aber kein Problem. Auch wenn man ihn als One-Hit-Wonder abstempelt, hat er hinter den Kulissen schon längst in sein Netzwerk gespannt. Als Produzent sorgt er bei No Doubt mit Don't Speak für den Durchbruch. Und für den Disney-Blockbuster Mulan komponiert er den Titelsong True to Your Heart für die Band 98 Degrees und den Stevie Wonder. Also als One-Hit-Wonder kann man den heute schwerreichen Matthew Wilder wirklich nicht bezeichnen. Aber unter seinem eigenen Namen gibt es nur den Hit, aber der ist um die Welt gegangen.

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1: Es ist 12 Uhr. Für euch im Studio Laura Kühne.
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1: Die Schweizer Fußballnationalmannschaft ist an der WM im Viertelfinale ausgeschieden. Gegen den amtierenden Weltmeister Argentinien verlieren sie mit 1:3 nach Verlängerung. In der Verlängerung entschied Julian Alvarez die Partie mit einem Traumtor. Verdient, aber trotzdem schwer zu verdauen, sagt Nazi-Spieler Manuel Akanji gegenüber SRF.
2: Wenn du in der 112. Minute so ein Goal bekommst, ich weiss leider vom Julian, das ist kein zufälliges Spiel, er hat einen überragenden Abschluss. Es ist schwer, wir haben gekämpft bis zum Schluss, wir haben alles gegeben und ich glaube, wir können wirklich unglaublich stolz auf uns sein.
1: Ein Ärgernis bleibt, nur wenige Minuten nach dem 1:1 musste Breel Embolo nach einer Wahrüberprüfung mit Gelbrot vom Platz. Nazi-Trainer Murat Yakin kann es nicht nachvollziehen und sagt gegenüber SRF:
3: Er muss da nicht geil gehen. Also, es gibt für mich keinen Grund. Also, wenn, hat es mehrere Aktionen vorher gegeben, wo es einschreiten musste. Aber es ist eine Regel, die in einem Viertelfinale nicht sein darf. Und dass man ihm seinen eigenen Fehler noch muss korrigieren und wir so geschwächt werden, das ist für mich unverständlich.
1: Auf Argentinien wartet im WM-Halbfinale nun England. Die Free Lions setzten sich gegen Norwegen nach Verlängerung mit 2:1 durch. Bundespräsident Guy

0: Parmelin und Sportminister Martin Pfister haben der Schweizer Fußballnationalmannschaft nach dem Aus an der Weltmeisterschaft gratuliert. Vielen Dank für die Emotionen und ein riesiges Bravo an alle, schrieb Parmelin auf der Plattform X. Ähnlich klang die Botschaft von Pfister. Das Team von Murat Yakin unterlag Weltmeister Argentinien in der Verlängerung mit 1:3. AHV und IV haben in den vergangenen Jahren rund 40 Millionen Franken zu viel an Renten ins Ausland überwiesen. Das berichtet die Sonntagszeitung. Gründe sind laut der zentralen Ausgleichsstelle unter anderem verspätet gemeldete Veränderungen bei den Bezügerinnen und Bezügen. Ein Teil des Geldes wurde zurückgefordert. Ende März waren aber noch rund 17 Millionen Franken ausstehend. Es hat einen Unfall gegeben, darum stauen sie im Moment auf der A1 und A2 Zürich Richtung Bern zwischen Rotrist und Önsingen. Die linke Spur ist nämlich zu. Dann brauchen wir noch gut etwa 25 Minuten länger auf der A2 Passau Richtung Luzern zwischen Egerkingen und Herkingen. Gute Fahrt unterwegs. Kurz und bündig, auch heute haben wir wieder einen heissen Sommertag mit Temperaturen von 31 bis 34 Grad. Genau gleich ist es dann auch morgen zum Start in die neue Woche.
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Leonie mit Remedy, gerade gehört hier auf dem 32. Und wir gehen ein paar Jahre zurück zum Elton John. I'm still standing, gute Vibes für euch.

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1: Was braucht es für ein gesundes und fites Hirn? Was hilft, dass wir möglichst lang ein gutes Gedächtnis haben? Zum Beispiel Musik, sagt Neurowissenschaftlerin und Hirnforscherin Barbara Studer.
2: Ja, und bei Musik ist zum Beispiel, sieht man, dass es die Verbindung von rechter und linker Hemisphäre noch erweitert. Also, du hast ein bisschen mehr im Hirn, wenn du Musiker bist.
1: Das wäre jetzt bei dir so.
2: Ja. Oder? Mach mein Hirn ein bisschen grösser.
1: Ja. Oder das Hirn von uns allen, weil wir hören ja gerne Radio und dementsprechend auch sehr gerne Musik. Also nicht nur das Machen, sondern auch das Hören von der Musik hilft unserem Hirn. Was man dann machen kann, um ein bisschen kreativer zu werden und ob uns KI ein bisschen dümmer macht, das erzählt die Hirnforscherin Barbara Studer in der Podcast-Folge.
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1: Es ist eins.
2: Ich bin der Dario Jecker.
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2: Der WM-Halbfinaltraum für die Schweizer Nationalmannschaft ist geplatzt. Sie verloren gegen den amtierenden Weltmeister Argentinien in der Verlängerung mit 1:3. Gerade als die Schweiz sich für den großen Aufwand mit dem 1:1 Ausgleichstreffer belohnt, sorgt Breel Embolo für den Aufreger der Partie mit einer roten Karte. Bis dorthin war die Nazi definitiv besser unterwegs als die Gegner, sagt der Nazi-Spieler Fabian Rieder zu SRF.
3: Wir haben ausgegeben, gute Leistung gezeigt. Ich glaube, jetzt zur roten Karte sind wir die bessere Mannschaft gewesen. Argentinien hat praktisch keine Chance gekostet beim Eckball. Wir haben gekämpft bis zum Schluss. Wir hatten einen Schundungsschuss und sind mit dem in Führung gegangen. Am Schluss noch Konter, wo wir probiert haben, Risiko zu nehmen. Aber am Ende des Tages haben wir ausgegeben, jeder für jeden. Und ja, es ist einfach gerade schwierig momentan.
2: Weiter stehen die Engländer wie zuletzt 2018 wieder im WM-Halbfinal. Sie setzten sich gegen das bislang verblüffende Norwegen mit 2:1 nach Verlängerung durch. Die Hitzewelle macht auch das Bergsteigen in den Alpen gefährlicher. Wegen fehlendem Eis und zunehmendem Steinschlag führen die Zermatter Bergführer derzeit keine Gäste mehr aufs Matterhorn und raten auch anderen Alpinisten von einer Besteigung ab. Gleichzeitig passen die Bergführer ihre Ausbildung an die Folgen des Klimawandels an, schreibt die NZZ am Sonntag. Neue Kurse vermitteln unter anderem den Umgang mit tauendem Permafrost und instabilem Fels. Der Iran hat den USA nach der bereits dritten Angriffswelle dieser Woche Vertragsbruch vorgeworfen. Die Zeit der einseitigen Abmachungen sei vorbei, schrieb der iranische Parlamentspräsident und Verhandlungsführer auf der Plattform X. Auslöser war erneut ein iranischer Beschuss eines Schiffs in der Straße von Hormuz. Vertreter aus Washington und Teheran hatten sich Mitte Juni auf ein Rahmenabkommen geeinigt, das den Weg für ein dauerhaftes Ende des Krieges ebnen soll. In der Region Mittelland auf der A2 Basel Richtung Luzern zwischen Diegden und Herkingen stauen und es geht etwa eine Viertelstunde länger. Auch eine Viertelstunde länger haben wir auf der A13 Chur Richtung San Bernardino zwischen Chur Süd und Rotenbrunnen in Stockens in beide Richtungen. Vor dem Gotthardtunnel Richtung Süden staut es zwischen Amsteig und Göschenen 50 Minuten oder 5 Kilometer Stau hat es dort und Richtung Norden sind das zwischen Günther und Airolo 40 Minuten oder 4 Kilometer. Ganz gute Fahrt wünsche ich. 31 bis 34 Grad gibt es heute. Ganz vereinzelt kann es ein paar Wolken geben. Es ist sonnig und so geht es auch morgen weiter.
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5: Es ist 2.
6: Ich bin Dario Jecker.
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6: Nach dem WM aus gegen Weltmeister Argentinien ist die Enttäuschung über einen Schiedsrichterentscheid groß. Die Argentinier schlugen die Nazi mit 3:1 nach Verlängerung. Kurz nach dem 1:1 Ausgleichstreffer der Schweizer muss Stürmer Breel Embolo wegen der neuen Mistaken Identity Regel mit Gelb-Rot vom Platz. Die Schweiz spielte ab der 72. Minute in Unterzahl. Nazi-Trainer Murat Yakin im SRF-Interview: zwischen Enttäuschung, Ärger und sehr viel Stolz.
7: Also ich weiß nicht, woher sie die Regeln erfunden haben. Weil dann, wenn der Gehlig ist, dann muss sie viel früher bei ein paar Aktionen geben, wo der Breel mehrmals getroffen worden ist. Also wir sind bestraft worden für einen Fehler, den man ja, so auf die Art und Weise nicht akzeptieren kann. Aber ich muss ehrlich sagen, heldenhaft meine Jungs, wie sie heute den Weltmeister dominiert haben.
6: Auf Argentinien wartet im WM-Halbfinal nun England. Die Engländer setzen sich gegen Norwegen nach Verlängerung mit 2:1 durch. Die Hitzewelle macht auch das Bergsteigen in den Alpen gefährlicher. Wegen fehlendem Eis und zunehmendem Steinschlag führen die Zermatter Bergführer derzeit keine Gäste mehr aufs Matterhorn und raten auch anderen Alpinisten von einer Besteigung ab. Gleichzeitig passen die Bergführer ihre Ausbildung an die Folgen des Klimawandels an, schreibt die NZZ am Sonntag. Neue Kurse vermitteln unter anderem den Umgang mit tauendem Permafrost und instabilem Fels. Der Iran hat den USA nach der bereits dritten Angriffswelle dieser Woche Vertragsbruch vorgeworfen. Die Zeit der einseitigen Abmachungen sei vorbei, schrieb der iranische Parlamentspräsident und Verhandlungsführer auf der Plattform X. Auslöser war erneut ein iranischer Beschuss eines Schiffs in der Straße von Hormuz. Vertreter aus Washington und Teheran hatten sich Mitte Juni auf ein Rahmenabkommen geeinigt, das den Weg für ein dauerhaftes Ende des Krieges ebnen soll. Auf der A1 Richtung Bern zwischen Rotrist und Önsingen hat es einen Unfall gegeben und es stauet dort. Dann haben wir die A13 Chur Richtung San Bernardino zwischen Chur Süd und Rotenbrunnen. Staut in beide Richtungen und es geht in beide Richtungen.

0: Zeitungen eine Viertelstunde länger. Dann kommen wir zum Gotthard-Stau. Richtung Süden sind es 8 Kilometer. Zwischen Erspeld und Göschenen geht es etwa eine Stunde und 20 Minuten mehr, als wenn es keinen Stau hat. Und vor dem Gotthard-Tunnel Richtung Norden zwischen Quinto Airolo 4 Kilometer Stau. 40 Minuten geht es dort länger. Gute Fahrt! 31 bis 34 Grad gibt es heute. Ganz vereinzelt kann es ein paar Wolken geben. So ist es sonnig und so geht es auch morgen weiter.
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1: Es ist 3.
2: Ich bin Dario Jecker.
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2: Nach der Explosion in einem Haus im Bleniotal am Freitag haben die Tessiner Behörden die sterblichen Überreste eines 59-jährigen Schweizers identifiziert. Der Mann wurde nach Polizeiangaben im Zusammenhang mit dem mutmaßlichen Tötungsdelikt an einer Frau in Faido am Donnerstag gesucht. Die Tessiner Kantonspolizei und die Staatsanwaltschaft bestätigen einen Zusammenhang zwischen den beiden Fällen, weitere Angaben machten sie jedoch nicht. Ein Zug ist gestern Abend im St. gallischen Batzenheid in 5 Rinder gefahren. Wie die Kantonspolizei St. Gallen mitteilt, sind alle 5 Rinder dabei gestorben. Die Passagiere im Zug blieben unverletzt. Die Tiere sind wahrscheinlich aus der Weide ausgebüxt und auf die Gleise gelangt. Die Regionalzugstrecke war für knapp 3 Stunden gesperrt. Die Schweiz steht bei den Sicherheitskontrollen an Regionalflughäfen in der Kritik. Laut der NZZ am Sonntag verlangen die anderen Schengen-Staaten ein einheitliches Ausbildungssystem für das Kontrollpersonal. Hintergrund ist eine Routineinspektion. Der Bund sieht selbst Unterschiede bei der Ausbildung und wollte diese vereinheitlichen. Bislang scheiterte das aber am Widerstand der Kantone.
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2: Die Nazi ist raus. Die Schweizer verlieren an der Fußball-WM in Nordamerika gegen den amtierenden Weltmeister Argentinien mit 1:3 nach Verlängerung. Auch Norwegen hat es gestern Abend gegen England in die Verlängerung geschafft, unterlag jedoch schlussendlich 1:2. Es kommt am Dienstag und Mittwoch zu diesen Halbfinalspielen, Frankreich gegen Spanien und England gegen Argentinien. A13 Chur Richtung San Bernardino, zwischen Chur Süd und Rotenbrunnen hat sie beide richtigen Stau, eine Viertelstunde. Müsst ihr dort mehr einrechnen. Vor dem Gotthardtunnel Richtung Süden haben zwischen Erfeld und Göschenen 9 km. Eineinhalb Stunden mehr geht es dort. Von dann Richtung Norden zwischen Quinten und Airolos sind es 3 km oder eine halbe Stunde. Ganz gute Fahrt wünsche ich. 31 bis 34 Grad gibt es heute. Ganz vereinzelt kann es ein paar Wolken geben. Sonst sonnig und so geht es auch morgen weiter.

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0: Guten Nachmittag zusammen in der Sommerferienzeit. Ein paar von euch hängen vielleicht gerade neu in den Ferien. Könnte neu in der Nähe sein, am Strand, so Italien, Frankreich oder so. Oder dann mega, mega weit weg.
1: Australien. Ich war dort auf der Hochzeitsreise. Und ja,
0: ja, Australien würde ich jetzt auch gerne mal noch sehen. So dann gibt es andere, die kommen gerne hier in die Ferien.
2: Mein Lieblingsferienort ist hier in der Schweiz. Ich finde es super schön.
0: Schönes Gehören. Unser Land bietet natürlich einfach viel, muss man sagen. Also egal, ob hier daheim oder ein bisschen fort. Weiterhin wünsche ich ganz eine schöne Sommerferienzeit mit Mittelland.
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1: Es ist der 12. Juli 1984. Im Matthew Wilder klingt mit Break My Stride einer der Sommerhits. Aber zum grossen Popstar langt es dann eben gleich nicht. Der Matthew Wilder entspricht jetzt nicht unbedingt dem gängigen Schönheitsideal der 80er. Mit seiner Mähne und dem Oberlippenbart sieht er eher aus wie ein prolliger Zuhälter als wie ein Popstar, wo die Frauen würden Schlangen für ihn stehen. Für den Matthew Wilder ist das aber kein Problem. Auch wenn man ihn als One-Hit-Wonder abstempelt, hat er hinter der Kulisse schon längst in sein Netzwerk gespannt. Als Produzent sorgt er bei No Doubt mit Don't Speak für den Durchbruch. Und für den Disney-Blockbuster Mulan komponiert er den Titelsong True to Your Heart für die Band 98 Degrees und den Stevie Wonder. Also als One-Hit-Wonder kann man den heute schwerreichen Matthew Wilder wirklich nicht bezeichnen. Aber unter seinem eigenen Namen gibt es nur den Hit, aber der ist um die Welt gegangen.

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1: Es ist 4
2: Uhr. Ich bin der Dario Jecker.
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2: Nach der Explosion in einem Haus im Bleniotal am Freitag haben die Tessiner Behörden die sterblichen Überreste eines 59-jährigen Schweizers identifiziert. Der Mann wurde nach Polizeiangaben im Zusammenhang mit dem mutmaßlichen Tötungsdelikt an einer Frau in Faido am Donnerstag gesucht. Die Tessiner Kantonspolizei und die Staatsanwaltschaft bestätigen einen Zusammenhang zwischen den beiden Fällen, weitere Angaben machten sie jedoch nicht. Ein Zug ist gestern Abend im St. gallischen Batzenheid in 5 Rinder gefahren. Wie die Kantonspolizei St. Gallen mitteilt, sind alle 5 Rinder dabei gestorben. Die Passagiere im Zug blieben unverletzt. Die Tiere sind wahrscheinlich aus der Weide ausgebüxt und auf die Gleise gelangt. Die Regionalzugstrecke war für knapp 3 Stunden gesperrt. Die Schweiz steht bei den Sicherheitskontrollen an Regionalflughäfen in der Kritik. Laut der NZZ am Sonntag verlangen die anderen Schengen-Staaten ein einheitliches Ausbildungssystem für das Kontrollpersonal. Hintergrund ist eine Routineinspektion. Der Bund sieht selbst Unterschiede bei der Ausbildung und wollte diese vereinheitlichen. Bislang scheiterte das aber am Widerstand der Kantone.
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2: Die Schweiz diskutiert über Embolos Platzverweis. Der Nazi-Stürmer flog nach dem 1:1 Ausgleichstreffer der Schweiz wegen einer Schwalbe mit Gelb-Rot vom Platz. Danach musste die Schweiz zu 10 gegen den Weltmeister ankommen und verlor schließlich 1:3 nach Verlängerung. Der Schiri-Entscheid ist für die Schweiz äußerst ärgerlich und auch umstritten. Schiedsrichter-Experte Urs Meier über die gelben Karten gegen Embolo.
3: Wenn man redet von Berechtigung, wenn man die einzelnen Aktionen rausnimmt, auch die erste Aktion von der ersten gelben Karte und nachher die zweite gelbe Karte, wenn man die einzeln rausnimmt, kann man sagen, beide kann man aus Schiedsrichtersicht vertreten. Da kann man sagen, sie sind berechtigt, wenn man es so einzeln rausnimmt, oder? Aber es stimmt einfach nicht im Gesamtkontext.

0: Text. Gegen die Schweiz in Unterzahl schoss Argentinien in der Verlängerung noch 2 Tore und zieht somit in den Halbfinale ein, wo am Mittwoch die Engländer warten. England zieht nach einem 2:1 gegen Norwegen in den Halbfinale ein. Auf der A1 Richtung St. Gallen zwischen St. Margrethen und Rheineck gibt es Stau 15 Minuten länger und auf der A13 Chur Richtung San Bernardino Stau jetzt zwischen Chur Süd und Rotenbrunnen in beide Richtungen. Auch 15 Minuten mehr müsst ihr dort einrechnen. Vor dem Gotthardtunnel Richtung Süden sind es 50 Minuten oder 5 Kilometer. Richtung Norden sind wir bei einer halben Stunde oder 3 Kilometer Stau. Ganz eine gute Fahrt wünsche ich. 31 bis 34 Grad gibt es heute. Ganz vereinzelt kann es ein paar Wolken geben. Es ist sonnig und so geht es auch morgen weiter.
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Das ist eure Sonde hier auf Radio 32. Schön, habt ihr eingeschaltet. Egal, ob ihr gerade am See liegt, mit dem Auto an einem Family-Event fahrt oder euch einfach ein bisschen auspowert, zum Beispiel im Gym. Ich hoffe, ihr genießt euch ein Weekend. Jetzt als nächstes mit epischer Musik von John Barr, St. Elmo's Fire.

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1: Es ist 5
2: Uhr. Ich bin der Dario Jäcker. Guten Abend.
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2: Die Schweizer Armee will Schießkinos kaufen. Genauer gesagt immersive Schießkinos. Dabei handelt es sich um neuartige Simulatoren fürs Schießtraining. Das geht aus einer Ausschreibung des Bundesamtes für Rüstung hervor, über die die Sonntagszeitung zuerst berichtete. Die Armee wolle so den Schießlärm bei den Übungen reduzieren, heißt es. Nach der Explosion in einem Haus im Bleniotal am Freitag haben die Tessiner Behörden die sterblichen Überreste eines 59-jährigen Schweizers identifiziert. Der Mann wurde nach Polizeiangaben im Zusammenhang mit dem mutmaßlichen Tötungsdelikt an einer Frau in Faido am Donnerstag gesucht. Die Tessiner Kantonspolizei und die Staatsanwaltschaft bestätigen einen Zusammenhang zwischen den beiden Fällen. Weitere Angaben machten sie jedoch nicht.
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2: Die Schweiz diskutiert über Embolos Platzverweis im Viertelfinal gegen Argentinien. Der Nazi-Stürmer flog nach dem 1:1 Ausgleichstreffer der Schweiz wegen einer Schwalbe mit Gelb-Rot vom Platz. Danach musste die Schweiz zu 10 gegen den Weltmeister ankommen und verlor schließlich 1:3 nach Verlängerung. Der Schiri-Entscheid ist für die Schweiz äußerst ärgerlich und auch umstritten. Schiedsrichter-Experte Urs Meier über die gelben Karten gegen Embolo.
3: Sie sind berechtigt, wenn man es so einzeln rausnimmt, oder? Aber es stimmt einfach nicht im Gesamtkontext. Oder? Also der Embolo ist 2-3 Mal zurückgehalten worden, richtig. Er hat sich beim Schiedsrichter beschwert, hat mit dem Schiedsrichter geredet. Es hat sich nichts bessert.
2: Auch Nazi-Trainer Murat Yakin sieht die Schuld beim Schiedsrichter und nicht bei Embolo und seiner Schwalbe.
4: Können Sie sich ja vorstellen, wie es am Breil geht. Er wurde vorher mehrmals attackiert. Also ihm jetzt eine Schuld zu geben, das ist absolut absurd. Und es tut uns weh, es tut ihm weh, dass wir auf die Art und Weise ein Mann weniger auf dem Platz gewesen sind und auch auf die Art und Weise von einem Fehler vom Schiedsrichter wir bestraft wurden.
2: Gegen die Schweiz in Unterzahl schoss Argentinien in der Verlängerung noch 2 Tore und zieht somit in den Halbfinale ein, wo am Mittwoch die Engländer warten. England schafft es nach einem 2:1 gegen Norwegen in den Halbfinale. Es liegt ein Velo auf der Strasse auf der A2 Richtung Basel zwischen dem Belchertunnel und dem Oberburgtunnel. Wegen dem kommt es dort zu Stau. Und dann haben wir noch den obligatorischen Gotthard-Stau Richtung Süden, 50 Minuten oder 5 Kilometer Stau Richtung Norden. Sind es 30 Minuten oder 3 Kilometer. Ich wünsche eine gute Fahrt. Morgen gleich wie heute, sonnig mit ein paar einzelnen Wolken und auch um die 31 bis 34 Grad.
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0: Guten Abend zusammen in der Sommerferienzeit. Ein paar von euch hängen vielleicht gerade neu in den Ferien. Könnt ihr neu in der Nähe sein, am Strand, so Italien, Frankreich oder so mega, mega weit weg?
1: Australien. Ich war dort auf der Hochzeitsreise und ja, es ist einfach wunderschön. Also das Land hat
0: ja,
1: so
0: 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Da gibt es andere, die kommen aber dann gerne da auch in die Ferien.
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0: Butter, schön zu hören. Unser Land bietet natürlich auch einfach viel, muss man sagen. Also egal, ob hier daheim oder ein bisschen fort, weiterhin wünsche ich ganz eine schöne Sommerferienzeit mit Mittelland.
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1: Es ist 6 Uhr.
2: Ich bin der Dario Jecker. Guten Abend.
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2: Die Schweizer Armee will Schießkinos kaufen. Genauer gesagt immersive Schießkinos. Dabei handelt es sich um neuartige Simulatoren fürs Schießtraining. Das geht aus einer Ausschreibung des Bundesamtes für Rüstung hervor, über die die Sonntagszeitung zuerst berichtete. Die Armee wolle so den Schießlärm bei den Übungen reduzieren, heißt es. Ein neues Atomkraftwerk würde der Schweizer Wirtschaft jährlich 1,6 Milliarden Franken einbringen und über 2.900 Arbeitsplätze schaffen. Das zeigt eine Analyse des Wirtschaftsforschungsinstituts BAC Economics im Auftrag von Economy Suisse. Die Berechnungen basieren auf einem Szenario mit einem neuen Kernkraftwerk, das im Jahr 2050 in Betrieb gehen würde und eine Betriebszeit von 60 Jahren hätte. Andere Analysen kamen zuvor zum Schluss, dass neue AKW ein Minusgeschäft für die Schweiz wären.
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0: für den Aufreger der Partie mit einer roten Karte. Bis dorthin war die Nazi definitiv besser unterwegs als die Gegner, sagt der Nazi-Spieler Fabian Rieder zu SRF.
1: Wir haben alles gegeben, gute Leistung gezeigt. Ich glaube, jetzt zur roten Karte sind wir die bessere Mannschaft gesehen. Argentinien hat eigentlich praktisch keine Chance gekostet beim Eckball. Wir haben gekämpft bis zum Schluss. Sie haben einen Schundungsschuss gehabt und sind mit dem in Führung gegangen. Am Schluss noch Konter, wo wir probiert haben, Risiko zu nehmen. Aber am Ende des Tages haben wir alles gegeben, jeder für jeden. Und ja, es ist einfach gerade schwierig momentan.
0: Weiter stehen die Engländer wie zuletzt 2018 wieder im WM-Halbfinal. Sie setzten sich gegen das bislang verblüffende Norwegen mit 2:1 nach Verlängerung durch. An der neunten Etappe der Tour de France gewinnt Mathieu Van der Poel. Der Niederländer setzt sich aus einer Vierergruppe im Sprint auf der leicht ansteigenden Zielgeraden durch. Für den 31-jährigen Van der Poel ist es der zweite Etappensieg an der Tour de France. Das Maillot jaune trägt Tadej Pogacar. Etwa eine halbe Stunde länger geht es auf der A13 San Bernardino Richtung Chur und weiter bis Sargans. Sprich zwischen Rodenbrunnen und Sarganser Land 35 Minuten länger. Dann haben wir Gotthardstau zwischen Wasser und Göschen 3 km, Richtung Süden eine halbe Stunde. Richtung Norden sind es noch 2 km Stau oder 20 Minuten, die erwartet. Dann staut es noch auf der A4 Altdorf Richtung Brunnen zwischen der A2 und der Abzweigung Morschach. Dann geht es eine halbe Stunde länger und auch zwischen Irschfeld und Beckeried staut es auf der A2 bis zu 20 Minuten, wo es mehr geht dort. Morgen gleich wie heute, sonnig mit ein paar einzelnen Wolken und auch um die 31 bis 34 Grad.
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1: Es ist 7
2: Uhr. Ich bin Dario Jäcker. Guten Abend.
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2: Die Schweizer Armee will Schießkinos kaufen. Genauer gesagt immersive Schießkinos. Dabei handelt es sich um neuartige Simulatoren fürs Schießtraining. Das geht aus einer Ausschreibung des Bundesamtes für Rüstung hervor, über die die Sonntagszeitung zuerst berichtete. Die Armee wolle so den Schießlärm bei den Übungen reduzieren, heißt es. US-Präsident Trump widerspricht der Aussage Irans, dass die Straße von Hormuz geschlossen sei. Die iranischen Revolutionsgarden hatten in der Nacht bekannt gegeben, dass die Meerenge bis auf Weiteres und bis zum Ende der US-amerikanischen Eingriffe in der Region geschlossen bleibe. Die Durchfahrt sei verboten. Die USA sehen das offenbar anders. Sie bombardierten heute rund 140 iranische Militärziele entlang der Südküste, um die Durchfahrt zu sichern. Bei einem Flugzeugabsturz in Österreich sind zwei Menschen gestorben. Es handelt sich laut der Polizei um den Piloten und seine Frau. Zwei weitere Passagiere des Kleinflugzeugs sind verletzt geborgen und ins Spital geflogen worden, darunter ein 15-jähriges Mädchen. Der Unfall ereignete sich bei Garming im östlichen Bundesland Niederösterreich.
0: Sport.
2: Es ist das Talkabout des Tages und der Aufreger aus Schweizer Sicht. Fußball-Nazi-Stürmer Breel Embolo sieht gelb-rot nach einer Schwalbe und muss somit vom Platz. Weltmeister Argentinien erzielt gegen die Schweiz in Unterzahl 2 Tore in der zweiten Halbzeit der Verlängerung und gewinnt schließlich 3-1. Nazi-Captain Granit Xhaka zeigt sich gegenüber SRF enttäuscht.
3: Es war eine Entscheidung, wo komplettes Spiel Einfluss geändert hat. Und wenn man so ausscheidet, nach wirklich großem Herz auch von der Mannschaft, mit Riesenmentalität, guten Fußball gespielt und ab und zu tut Fußball nicht immer gut und tut natürlich auch weh.
2: Gegner Argentinien steht somit im Halbfinale und spielt am Mittwoch gegen England. Die Engländer schafften den Halbfinaleinzug dank des 2-1-Sieges gegen Norwegen. An der 9. Etappe der Tour de France gewinnt Mathieu van der Poel. Der Niederländer setzt sich aus einer Vierergruppe im Sprint auf der leicht ansteigenden Zielgeraden durch. Für den 31-jährigen Van der Poel ist es der 3. Etappensieg an der Tour de France. Das Maillot jaune trägt Tadej Pogacar. Auf der A3 zwischen Wesen und Reichenburg-Stelz in Richtung Zürich verlieren 20 Minuten dort. Und auf der A13 Chur Richtung San Bernardino den Stelz zwischen Chur Süd und Rotenbrunnen in beide Richtungen. Dort geht es eine Viertelstunde länger. Ganz eine gute Fahrt wünsche ich. Morgen gleich wie heute, sonnig mit ein paar einzelnen Wolken und auch um die 31 bis 34 Grad.
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1: Es ist 8 Uhr.
2: Ich bin Dario Jäcker. Guten Abend.
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2: US-Präsident Trump widerspricht der Aussage Irans, dass die Straße von Hormuz geschlossen sei. Die iranischen Revolutionsgarden hatten in der Nacht bekannt gegeben, dass die Meerenge bis auf Weiteres und bis zum Ende der US-amerikanischen Eingriffe geschlossen bleibe. Die Durchfahrt sei verboten. Die USA sehen das offenbar anders. Sie bombardieren intensiv iranische Militärziele entlang der Südküste, um die Durchfahrt zu sichern. Bei einem Flugzeugabsturz in Österreich sind zwei Menschen gestorben. Es handelt sich laut der Polizei um den Piloten und seine Frau. Zwei weitere Passagiere des Kleinflugzeugs sind verletzt geborgen und ins Spital geflogen worden, darunter ein 15-jähriges Mädchen. Der Unfall ereignete sich bei Garming im östlichen Bundesland Niederösterreich.
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2: Die beste WM einer Schweizer Nazi aller Zeiten. Dieses Ziel habe die Mannschaft erreicht, heißt es vom Schweizer Fußballverband an der Medienkonferenz nach dem Spiel und der WM. Nach dem Ausscheiden bei der 1:3-Niederlage im Viertelfinal hieß der Gegner der Nazi nicht nur Argentinien, sagt Trainer Murat Yakin.
3: Wir haben nicht nur gegen ein großes Argentinien gespielt oder gegen den Weltmeister, wir haben gegen knapp 70.000 argentinische Fans gespielt. Wir haben gegen den Schiedsrichter und gegen den VAR gespielt. Ich glaube, das sind einiges zu viel.
2: Die Mannschaft hätte es verdient, in den Halbfinal einzuziehen, sagt Yakin weiter und kritisiert verschiedene Schiedsrichterentscheide. Er sei jedoch unglaublich stolz darauf, was das Team erreicht hat. Argentinien hingegen schafft es in den Halbfinal und trifft somit am Mittwoch auf England. Auf der A3 Richtung Zürich staut zwischen Murg und Pilten nach einem Unfall. Es geht 15 Minuten länger. Dann haben wir die A13 Chur Richtung San Bernardino. Zwischen Chur Süd und Rotenbrunnen. Rotenbrunnen hat in beide Richtungen Stau. Eine Viertelstunde geht es dort länger. Und auf der A4 Richtung Brunnen staut zwischen Altdorf und der Abzweigung Morschach. Dort haben wir auch eine Viertelstunde länger. Morgen gleich wie heute. Sonnig mit ein paar einzelnen Wolken. Und auch um die 31 bis 34 Grad.
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1: Es ist 9 Uhr.
2: Diese Themen haben heute Schlagzeilen gemacht. Guten Abend.
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2: Die Schweiz diskutiert über Embolos Platzverweis im Viertelfinal gegen Argentinien. Der Nazi-Stürmer flog nach dem 1:1 Ausgleichstreffer der Schweiz wegen einer Schwalbe mit Gelb-Rot vom Platz. Danach musste die Schweiz zu 10 gegen den Weltmeister ankommen und verlor schließlich 1:3 nach Verlängerung. Der Schiri-Entscheid ist für die Schweiz äußerst ärgerlich und auch umstritten. Schiedsrichter-Experte Urs Meier über die gelben Karten gegen Embolo.
3: Sie sind berechtigt, wenn man es so einzeln rausnimmt, oder? Aber es stimmt einfach nicht im Gesamtkontext. Oder? Also der Embolo ist 2-3 Mal zurückgehalten worden, richtig. Er hat sich beim Schiedsrichter beschwert, hat mit dem Schiedsrichter geredet. Es hat sich nichts bessert.
2: Auch Nazi-Trainer Murat Yakin sieht die Schuld beim Schiedsrichter und nicht bei Embolo und seiner Schwalbe.
4: Können Sie euch ja vorstellen, wie es am Brel geht. Er wurde vorher mehrmals attackiert. Also ihm jetzt eine Schuld zu geben, das ist absolut.

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1: Es ist 10.
2: Diese Themen haben heute Schlagzeilen gemacht. Guten Abend.
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2: Es ist das Talkabout des Tages und der Aufreger aus Schweizer Sicht. Fußball-Nazi-Stürmer Breel Embolo sieht gelb-rot nach einer Schwalbe und muss somit vom Platz. Weltmeister Argentinien erzielt gegen die Schweiz in Unterzahl 2 Tore in der zweiten Halbzeit der Verlängerung und gewinnt schließlich 3:1. Nazi-Captain Granit Xhaka zeigt sich gegenüber SRF enttäuscht.
3: Das war eine Entscheidung, wo komplettes Spiel Einfluss geändert hat. Und wenn man so ausscheidet, nach wirklich großem Herz auch von der Mannschaft, mit Riesenmentalität, guten Fußball gespielt und ab und zu tut Fußball nicht immer gut und tut natürlich auch weh.
2: Gegner Argentinien steht somit im Halbfinale und spielt am Mittwoch gegen England. Die Engländer schafften den Halbfinaleinzug dank des 2:1-Sieges gegen Norwegen. US-Präsident Trump widerspricht der Aussage Irans, dass die Straße von Hormuz geschlossen sei. Die iranischen Revolutionsgarden hatten in der Nacht bekannt gegeben, dass die Meerenge bis auf Weiteres und bis zum Ende der US-amerikanischen Eingriffe in der Region geschlossen bleibe. Die Durchfahrt sei verboten. Die USA sehen das offenbar anders. Sie bombardieren heute intensiv militärische Ziele entlang der Südküste, um die Durchfahrt zu sichern. Der Iran schlug mit Raketen und Drohnen auf Ziele in Jordanien, Kuwait, Bahrain und den Vereinigten Arabischen Emiraten zurück. Die Schweizer Armee will Schießkinos kaufen. Genauer gesagt immersive Schießkinos. Dabei handelt es sich um neuartige Simulatoren fürs Schießtraining. Das geht aus einer Ausschreibung des Bundesamtes für Rüstung hervor, über die die Sonntagszeitung zuerst berichtete. Die Armee wolle so den Schießlärm bei den Übungen reduzieren. Auf Anfrage von Keystone SDA sagt ein Armeesprecher, es gehe um die Ausbildung an Faust- und Handfeuerwaffen. In diesen neuen Anlagen könnten Waffenhandhabung, Zielerfassung und Schussabgabe unter realitätsnahen Bedingungen emissionsarm trainiert werden. Jüngere Leute haben deutlich gegen die Zuwanderung gestimmt. Die Nachbefragung zur Abstimmung über die SVP-Initiative «Keine 10 Millionen Schweiz» von Tamedia und 20 Minuten zeigt, hätten Mitte Juni nur die Personen unter 50 Jahren abgestimmt, wäre das Resultat knapper ausgefallen. 48% der unter 35-Jährigen sagten Ja zur Vorlage. Als mögliche Gründe nennt die Sonntagszeitung unter anderem die angespannte Lage auf dem Wohnungsmarkt und die Konkurrenz auf dem Arbeitsmarkt. Der langjährige republikanische US-Senator Lindsey Graham ist tot. Er sei gestern Abend nach kurzer und schwerer Krankheit gestorben, teilt sein Büro mit. Lindsey Graham wurde 71 Jahre alt. Er vertrat seit 2003 den US-Bundesstaat South Carolina. Er galt als erfahrener Außenpolitiker und enger Vertrauter von US-Präsident Donald Trump.
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1: Es ist 11.
2: Diese Themen haben heute Schlagzeilen gemacht. Guten Abend.
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2: Die Schweiz diskutiert über Embolos Platzverweis im Viertelfinal gegen Argentinien. Der Nazi-Stürmer flog nach dem 1:1 Ausgleichstreffer der Schweiz wegen einer Schwalbe mit Gelb-Rot vom Platz. Danach musste die Schweiz zu 10 gegen den Weltmeister ankommen und verlor schließlich 1:3 nach Verlängerung. Der Schiri-Entscheid ist für die Schweiz äußerst ärgerlich und auch umstritten. Schiedsrichter-Experte Urs Meier über die gelben Karten gegen Embolo.
3: Sie sind berechtigt, wenn man es so einzeln rausnimmt, oder? Aber es stimmt einfach nicht im Gesamtkontext. Oder? Also der Embolo ist 2-3 Mal zurückgehalten worden, richtig. Er hat sich beim Schiedsrichter beschwert, hat mit dem Schiedsrichter geredet. Es hat sich nichts bessert.
2: Auch Nazi-Trainer Murat Yakin sieht die Schuld beim Schiedsrichter und nicht bei Embolo und seiner Schwalbe.
4: Können Sie euch ja vorstellen, wie es am Brel geht. Er wurde vorher mehrmals attackiert. Also ihm jetzt eine Schuld zu geben, das ist absolut absurd. Und es tut uns weh, es tut ihm weh, dass wir auf die Art und Weise einmal weniger auf dem Platz gewesen sind und auch auf die Art und Weise von einem Fehler vom Schiedsrichter wir bestraft wurden.
2: Gegen die Schweiz in Unterzahl schoss Argentinien in der Verlängerung noch 2 Tore und zieht somit in den Halbfinale ein, wo am Mittwoch die Engländer warten. England schafft es nach einem 2:1 gegen Norwegen in den Halbfinale. Nach der Explosion in einem Haus im Bleniotal am Freitag haben die Tessiner Behörden die sterblichen Überreste eines 59-jährigen Schweizers identifiziert. Der Mann wurde nach Polizeiangaben im Zusammenhang mit dem mutmaßlichen Tötungsdelikt an einer Frau in Faido am Donnerstag gesucht. Die Tessiner Kantonspolizei und die Staatsanwaltschaft bestätigen einen Zusammenhang zwischen den beiden Fällen, weitere Angaben machten sie jedoch nicht.
5: Der Kanton Aargau entwickelt sich laut Drogenfahndern zunehmend zu einem Verteilzentrum für Kokain in der Schweiz. Das berichtet die NZZ am Sonntag. Demnach gelangen größere Mengen Kokain aus Deutschland und Frankreich in den Aargau und werden von dort weiterverteilt. Gleichzeitig beobachten die Ermittler eine zunehmende Gewaltbereitschaft in der Drogenszene. Zudem geht Sucht Schweiz davon aus, dass deutlich mehr Menschen Kokain konsumieren als bisher angenommen. Rund 18.000 Menschen haben nach den Erdbeben in Venezuela laut Regierung ihr Zuhause verloren und wohnen in Notunterkünften auf öffentlichen Plätzen, in Schulen oder Stadien. Nun will die venezolanische Regierung provisorische Einfamilienhäuser für diese Menschen bauen. Dort sollen die Familien während des Wiederaufbaus untergebracht werden, wie der Verantwortliche für die Notlager erklärte. Über 4.300 Personen kamen bei den Erdbeben Ende Juni ums Leben, fast 17.000 wurden verletzt. Zur Anzahl der Vermissten machten die Behörden keine Angaben.
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1: Es ist 12 Uhr.
2: Diese Themen haben heute Schlagzeilen gemacht. Guten Abend.
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2: Es ist das Talkabout des Tages und der Aufreger aus Schweizer Sicht. Fußball-Nazi-Stürmer Breel Embolo sieht gelb-rot nach einer Schwalbe und muss somit vom Platz. Weltmeister Argentinien erzielt gegen die Schweiz in Unterzahl 2 Tore in der zweiten Halbzeit der Verlängerung und gewinnt schließlich 3-1. Nazi-Captain Granit Xhaka zeigt sich gegenüber SRF enttäuscht.
3: Das war eine Entscheidung, wo komplettes Spiel Einfluss geändert hat. Und wenn man so ausscheidet, nach wirklich großem Herz auch von der Mannschaft, mit Riesenmentalität, guten Fußball gespielt und ab und zu tut Fußball nicht immer gut und tut natürlich auch weh.
2: Gegner Argentinien steht somit im Halbfinale und spielt am Mittwoch gegen England. Die Engländer schafften den Halbfinaleinzug dank des 2-1-Sieges gegen Norwegen. US-Präsident Trump widerspricht der Aussage Irans, dass die Straße von Hormuz geschlossen sei. Die iranischen Revolutionsgarden hatten in der Nacht bekannt gegeben, dass die Meerenge bis auf Weiteres und bis zum Ende der US-amerikanischen Eingriffe in der Region geschlossen bleibe. Die Durchfahrt sei verboten. Die USA sehen das offenbar anders. Sie bombardieren heute intensiv militärische Ziele entlang der Südküste, um die Durchfahrt zu sichern. Der Iran schlug mit Raketen und Drohnen auf Ziele in Jordanien, Kuwait, Bahrain und den Vereinigten Arabischen Emiraten zurück.
4: Nach den jüngsten Drohnensichtungen über Militäranlagen verstärkt die Schweiz die Forschung zur Drohnenabwehr. Wie die NZZ am Sonntag berichtet, haben Arma Swiss und die ETH in den vergangenen Wochen mehrere Forschungsprojekte dazu gestartet. Ziel ist es, kleine Drohnen künftig schneller und günstiger erkennen zu können. Langfristig sollen auch neue Abwehrsysteme gegen Drohnen entwickelt werden.
2: Jüngere Leute haben deutlich gegen die Zuwanderung gestimmt. Die Nachbefragung zur Abstimmung über die SVP-Initiative «Keine 10 Millionen Schweiz» von Tamedia und 20 Minuten zeigt, hätten Mitte Juni nur die Personen unter 50 Jahren abgestimmt, wäre das Resultat knapper ausgefallen. 48% der unter 35-Jährigen sagten Ja zur Vorlage. Als mögliche Gründe nennt die Sonntagszeitung unter anderem die angespannte Lage auf dem Wohnungsmarkt und die Konkurrenz auf dem Arbeitsmarkt. Der langjährige republikanische US-Senator Lindsey Graham ist tot. Er sei gestern Abend nach kurzer und schwerer Krankheit gestorben, teilt sein Büro mit. Lindsey Graham wurde 71 Jahre alt. Er vertrat seit 2003 den US-Bundesstaat South Carolina. Er galt als erfahrener Außenpolitiker und enger Vertrauter von US-Präsident Donald Trump.
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1: Es ist eins.
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1: Es ist 2.
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